0: Hallo, guten Tag, wie geht's und alles gut? Herzlichen Willkommen! Wir fangen in diesem Moment die halbe deutschen Stunden von dieser Sonntag an.
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0: Wir hören schöne deutsche Musik von die halbe deutschen Stunden bei Bandfest Programm.
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0: Heute ist Sonntag. 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
0: Liebe Grüße, meine großen Freunde, Zuhörer, Zuhörerinnen.
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0: Lass uns in die erste Block Musik alle von Bandfest Programm von die halbe deutschen Stunden die erste Blockmusik alle mit schöne deutsche Musik lassen zu hören.

0: Sehr gut, meine großen Freunde, so hier, wir sind zurück mit unserem Bandfestprogramm, die halbe deutsche Stunde jede Sonntag.
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0: 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Dieses ist die kulturelle Stützung bei Bandfest-Programm von die halben deutschen Stunden jeden Sonntag. Mit schöner deutscher Musik und Bandinhas. Ich will eine große Mormon für unseren Freunde bei Bandfest-Programm und Bandfest-Programm zu hören. Dankeschön, meine großen Freunde zu hören bei Radio Com Cerro Branco, 104.9 FM von Cerro Branco Stadt. Lass uns in der Sequenz Musik alle von der halben deutschen Stunde mehr deutsche Musik.

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Dankeschön. Dankeschön, meine großen Freunde zuhören und Bandfest Programm von dieser Sonntag zuhören. Ich habe keine Zeit und die mehr deutsche Musik von der halben deutschen Stunde diese Sonntag zu spielen, ja? Lass uns in der Sequenz Musik alle von der halben deutschen Stunde die letzte schöne deutsche Musik von der halben deutschen Stunde diese Sonntag. Ich wünsche einen schönen Sonntag und ich wünsche eine schöne Woche für unseren Freunden zu hören und ihre Familie auch. Bis nächsten Sonntag bei Bandfest-Programm von der halben deutschen Stunden. Auf Wiedersehen, guten Tag!